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1: Also, sag mir mal, wie sieht's denn dort im Süden aus? Mit der schönen Frau.
2: Oh, Frauen, in der ganzen Welt gibt's nicht so schöne Frauen als dort im Süden.